Delta November 9, Sierra Alpha Mike von Delta November 9, Sierra Mike. Ich habe verstanden, ne? Ich da raus. Ja, und da meint auch gerade einer Trailer zurückgeschrieben.

0: D9 Sierra Mike, D9 DPA.
1: Ja, hier ist 4-9 Sierra Mike, oder Delta November 9 Sierra Mike, so wie du möchtest. Schönen guten Tag, Peter.
0: Ja, wunderschönen guten Tag, Marco. Ja, den Samuel habe ich gerade auch gehört, aber der war ziemlich schwach auf der Brust. Ich glaube, der schaltet jetzt um auf ein anderes Relais, dass er hier ein bisschen stärker rüberkommt.
1: Ja, richtig. Ich würde mal fragen, ob Sie irgendwo einen Drückgefahren haben. Ja, aber heute ist das Freitag.
0: Ah, heute ist wieder Chaotenfreitag, aber ist ja halb so schlimm, das klappt ja noch alles, ne? Von deiner Seite klappt das auch noch. Also alles gut. Ja, ich will mich nicht beschweren, ne? Trotz Regen alles gut. Mir tut der Wetterumschwung ganz gut. Aber ich habe jetzt gerade das Kommando gekriegt von der Frau, jetzt gibt's Mittagessen. Ich melde mich dann wieder raus, Marco. Ich denke mal, wir hören uns gleich nochmal.
2: Peter, ich grüße dich. Delta November 9, Sierra Alpha Mike hier.
0: Ja, grüß dich auch, Samuel. Ja, jetzt klappt das einwandfrei über das Relais, was du da jetzt gewählt hast. Aber ich habe gerade schon zu Marco gesagt, ich wollte mich da rausmelden, weil die Frau hat die Essensglocke geläutet hier.
2: Ja, kein Problem. Guten Hunger dir, bis später da mal. Also ich bin jetzt dabei.
0: Alles klar, dann werden wir uns gleich noch hören. D9 DPA, dann Standby.
3: Hallo Peter, wie schaut's denn aus? Hier ist Delta Oscar 8 Golf Whisky Mobil, gerade eingeschaltet.
0: Ja, so komme ich hier nie weg vom Funkgerät, ne? Damit die Suche gleich schaltet. Ja, wunderschönen guten Tag auch, Günther. Grüß dich, DO8GW.
3: Ich bin rausgemeldet, da sagst du, bist jetzt auf Standby, habe ich gesagt, komm, da sagst du wenigstens mal, Hallo Peter.

0: 9 CAV.
1: Hier ist Delta Oscar, 8 Golf Whiskey, Neo 8 GW Portable.
0: Hier ist Delta November 9, Charlie Hotel Victor, der Christopher Mikrofon Oberhausen. Schönen guten Tag.
1: Hallo Christoph, ja klappt wunderbar. Ne? Also QTA ist Bergheim, Bergheim, ja. Und ich steige zurzeit über Wuppertal ein.
0: Okay, über Dortmund hier, ne, von Oberhausen aus.
1: Ja gut, das ist ja verbunden, ne? Da brauchst du dich ja nicht so wundern. Das ist ja, ja dauerhaft verlinkt, ne? Und dann ist das natürlich ein Vorteil, wenn ich hier im Westen sitze, dass ich mit so Emster, Dortmund und mich mit unterhalten kann, ne? Was denn sonst, denke ich mal, nicht möglich ist.
0: Eigentlich nicht, das ist schon richtig. Ja, aber ich wollte nur mal eben kurz durchgerufen haben hier den Kollegen, aber der scheint wohl hier nicht standby zu sein. Und ich bin hier gerade zugegen mit Pflaumenkuchen backen. Und aus dem Grunde bin ich jetzt wieder QRT. D9 CAV hier, nur ich hatte dein Rufzeichen nicht so schnell nicht. Kannst du mir das mal bitte nennen?
1: Ja, na klar. Mein Call ist Delta Oscar 8 Golf Whiskey, DO 8 GW. Mich sagt der Backup auf, ne? Pflaumenkuchen, das hört sich gut an. Da hätte ich jetzt auch ein Stück.
0: Ja, ja, man kann, ich sag das jetzt trotzdem einfach so. Weggefressen ist er schnell, nur die Arbeit, ne? Die der macht, Pflaumenstein, Teich machen und, ne? Das ist immer leider das leidige Thema dabei. DO 8 GW, DN9 CAV, QRT. Schönen Tag noch.
1: Noch cool, gutes Gelingen, ne? Ja, ja. Also, ja, habe schon ewige Zeit nicht mehr gegessen. Meine Tante, verstorbene Tante, die schon eine ganze Weile tot ist, die hat Leidenschaft Kuchen gebacken. Unter anderem auch Pflaumenkuchen, ne? Ach, das vermisst so ein bisschen, ne? Seit die tot ist. Ja, so, 73, hier war DO 8 GW.

0: 6 Delta Alpha, me test.
1: Sei lange gegrüßt. Hier auf der Seite Delta Oscar, ein Golf Mike Whisky Portable.

0: Richtig? Nein, Klaus. Delta Oscar 4, Delta Oscar, dein Freund Peter.
1: Ja, jetzt habe ich es geschnallt. Ja, Peter, ich habe hier einen, von Texon mir einen schönen Kurzwellenempfänger geholt, ein Spitzengerät, und habe gerade mal getestet, ob ich, wenn ich hier 2 Meter Betrieb mache, habe den auf 7 MHz laufen, auf 40 Meter, ob ich da mit dem 2 Meter AHU-Gerät hier in den Empfänger reinstrahle. Zum Glück nicht. Ich hatte einen etwas preiswerteren von Texon. Wenn ich dann auf 2 Meter Betrieb machte und dann auch auf 40 und 80 bin ich dann da reingekommen. Naja, aber mit diesem nicht. Ja, ist ja auch nicht gerade preiswert. Peter, so ist das. Ich habe noch einen Kurzwellenempfänger, den habe ich jetzt verschenkt. Kenwood, den hatte ich mir vor 40 Jahren gekauft. Der ist altertümlich, sag ich. Was die heute alle haben, von der Bandbreite und von Dings und da sind Welten zwischen, Peter. 40 Jahre habe ich mir den, glaube ich, gekauft. Naja, ist alles viel kleiner, aber besser ist es auch nicht, denn die modernen Empfänger, die rauschen. Die rauschen auf Kurzwelle, rauschen die so, als wenn es UKW wäre. Das stört mich immer bei diesem, Gelumpe, weißt du?
0: Ja, Klaus, was willst du machen? Du weißt ja, immer was Neues, nicht? Und da kommen wir Alten nicht mehr mit zurecht. Ich habe mir auch den 9300 geholt. Ja, und hab da mal ein bisschen reingehört und so weiter, aber ne, kann da nicht mit anfreunden. Mit dem Rauschen und Krach und was weiß ich und die Störungen, die da sind und so weiter. Also das ist meine Sache nicht, du.
1: Peter, ich habe mir aber eine schöne Antenne gekauft. Die hat, musst du dir vorstellen, so eine Samyak-Pastillenform, wo? Was wird die haben? So ein Meter mal 50 mit Gummisauger an der Scheibe. Dann kommt ein Wand dazwischen und mit einem kleinen Verstärker abstimmbar. Hat die gekostet so um die 70 Euro rum. Magnetantenne, eine Magnetschleife. Und sendemäßig natürlich nicht, aber also da muss ich sagen, auch wenn es ein bisschen rauscht, da ist ja immerhin ein Verstärker. Aber musst du dir so eine Samyak-Pastillenform vorstellen, so einen Meter in der Höhe und 50 breit, ein Gummisauger an der Scheibe dran, 6 Meter Kabel zwischen, ein kleiner Verstärker abstimmbar, kommen 4 Batterien drin und praktisch eine Magnetik-Loop-Antenne. Ja, Peter, jetzt würde ich ganz neidlos sagen, diese Magnetantenne, die ersetzt so eine 25, 30 Meter lang. Gerade ersetzt sie aber locker so.
0: Ja, da bin ich aber erstaunt. Ja, ja, gibt ja auch wieder in der Richtung. Muss ja auch mal was Neues geben, nicht? Ja, aber ich bin da auch nicht mehr so am Laufenden. Ich hab, du weißt ja, Klaus, wir haben ja das gemeinsame Pech. Und ich knack noch so ein bisschen, weißt du?
1: Ich weiß, was du... Jetzt habe ich vor ein paar Tagen da diese Dingsbums gesehen, wo ist das in Nepal oder Thailand, ne, wo diese Schlammlawine da die LKWs und Häuser und Menschen weggerissen, ich glaube weit über 1.500 Tote. Da hatten sie so eine Frau, die haben sie da aus dem Schlamm geholt, und dann haben sie die in so eine Baggerschaufel, weil sie nichts anderes hatten, haben sie die dann reingepackt und dann weggefahren. Peter, ich habe... Mir lief schauerlich in den Rücken runter. Die guckte, die war wohl noch unter dem Schock, ich schätze die mal so um die 50, 55 Jahre. Ich habe gedacht, meine Frau guckt mich an, aber ich hab gedacht, das kann doch gar nicht wahr sein, dass das sowas gibt, doch.
0: Ja, Klaus, da darf man manchmal gar nicht hingucken, nicht? Was für Schicksale es sind. Es ist, also das war ja auch das, was ich bisher gesehen habe, das Schlimmste, nicht? Also alles weggerissen.

0: das aber auch. Ja, was willst du machen, Klaus? Klaus, jetzt mal ein anderes Thema. Ich habe 14 Tage auf Wanderung verbracht und habe Vollpension gehabt, bin da hingefahren worden mit dem Omnibus, mit mehreren Leuten. Es war sagenhaft, also spitze.
1: Du bist nur allein nur in der ganzen Zeit mit der Anne. Ist die jetzt auch so überlaufen, die Insel? Sag mal, auf Just sind ja hier weiterhin, ich glaube nur Feuerwehr, Polizei und Notdienst, 3 oder 4 Fahrzeuge. Und Nananai ist überlaufen mit Autos. Wie sieht's denn da aus? Vielleicht wahrscheinlich nur Autos mit Elektroantrieb, oder ist überhaupt kein Fahrbetrieb?
0: Doch, Klaus, da ist ein Taxiunternehmer, der hat alles Elektroautos und natürlich, weil du ja mit der Fähre fährst und dann auch mit der Kleinbahn und die betreibt ja die Bundesbahn mit so einer kleinen Schmalspurlok, so eine Route wie auf Borkum. Ja, und von da wird dann der Koffer aus dem Gepäck Transport, muss ja in so einen Container tun, bis zum Hotel hin. Und dann der kommt der Hausmeister und stellt dir den Koffer vor die Tür. Also das ist sagenhaft. Also alles inklusive, nicht? Also ich bin begeistert. Auch das Essen und so weiter. Alles tipptopp gewesen. Und da ist jetzt nicht mitgekommen.
1: Sag mal, Peter, wie ist der Funkamateur? Auf Just war der, ich weiß, ich komme drauf. Der lebt, glaube ich, nicht mehr, wo?
0: Auch sagt Kadia. Der hat alles abgebaut, der ist Rentner geworden. Der hat mir das da schon letztens erzählt, wie ich das letzte Mal da war. Sagt er, nächstes Mal, wenn du kommst, ich sage, bei mir gibt's kein nächstes Mal mehr, sage ich. Die machen das auch, die haben das verkauft, sage ich. Und da ist Schluss, da wird nichts mehr gemacht. Ja, sagt er, ich werde jetzt auch Rentner und baue das Relais ab und so weiter. Hat den Turm alles da abgebaut und die Wohnung verlassen und wohnt jetzt im Norden, etwas weiter. So ein Kaff, ich kann es dir jetzt im Moment so aus dem Stegreif nicht sagen, wo der da wohnt. Aber etwas außerhalb, du wirst dich da besser auskennen. Und letztens, wie noch in der Westfalenhalle der Teufel war, ist er zugegen gewesen und hat mich da begrüßt. Ne? Ich habe mich sehr gefreut.
1: Ja, ich sage immer so, hat er auch die Frau verloren oder was? Wieso, wenn er jetzt Rentner ist, wieso baut er denn das Relais ab und macht keinen Amateurfunk mehr? Jetzt hat er doch Zeit. Wieso hat er denn mit einmal keine Lust mehr gehabt? Komisch, wo?
0: Ach, da haben noch andere Faktoren eine Rolle gespielt. Du weißt doch, der hat doch immer bei so einer Kleinfirma gearbeitet und dann wird seine Rente auch nicht dementsprechend sein. Und das kannst du da auf die Insel nicht bezahlen, die Wohnung und so weiter. Seine Frau lebt noch und die hat ja da immer in dem, was er da noch nebenbei betrieben hat, der hat ja immer noch Fahrräder verliehen für einen so einen, der Besitzer war. Dafür hat er gearbeitet und die Frau hat im Haus die Zimmer und so weiter fertig gemacht für die Gäste. Ja, gewohnt hat er ja etwas weiter höher oben am Berg, ne?
1: Ja, ich habe einen guten, habe ich auch Urlaub gemacht in Norddeich. Der war Berufsfunker bei Norddeich Radio. Ich habe das hier noch alles miterlebt. Utlands Hörn, hätte ich bald gesagt. Die Sendestation war ja in Norddeich in der Nähe vom Flugplatz da, auch von diesem kleinen Mini-Flugplatz. Die war ja dann von der Empfangsstation, ich glaube, über 8 oder 9 Kilometer entfernt, damit der Sender dann nicht in den Empfänger schlug. Naja, auf jeden Fall, ich habe ja, ich glaube, 17 oder 18 Jahre habe ich, ich weiß jetzt schon gar nicht mehr, war ich jedes Jahr mit der Anna ab Urlaub gemacht. Und jetzt hatte ich vor kurzem mit einem Bohem telefoniert. Ja, sagte der Jürgen, der lebt auch nicht mehr. Ich sagte, jetzt auch schon 15 oder 16 Jahre her, wo er pensioniert wurde, oder noch länger, da wurde Notzeich Radio ja abgerissen. Und der war Jäger und Sportschütze. Dann hat er nochmal Telegrafie gemacht, die konnten das ja alle beruflich, war auch begnadeter Telegrafist. Dann hat er noch mit 2-3 OMs CW gemacht, ja, die haben sich schon gewundert, dass der plötzlich noch CW machte im Amateurfunk. Und dann hat er im Klartext gegeben, er verabschiedet sich hier von der Erde, er macht jetzt QRT, QRO und er macht jetzt QSY, also Frequenzwechsel oben in den Wolken. Einer der OMs, der ist da erstmal hintergekommen, der hat gedacht, das kann doch gar nicht sein, ist der bekloppt oder ist der besoffen oder was? Ja, dann hat er das Gerät aufgeschaltet, die Taste an die Seite gelegt, hat den Tresor aufgemacht, hat seine Schrotflinte genommen, hat sie in den Mund reingehauen und abgedrückt. Mehr braucht ihr wohl nicht sagen. Aber das ist ja wohl hart, wo? Hat er noch mit 2 OMs, hat er noch sich per Telegrafie verabschiedet. Hör mal, mir ist ganz anders geworden.
0: Ach Klaus, da kannst du nichts zu sagen, nicht? Ich meine, du kennst das ja, du bist ja da vertraut mit den Sachen. Hast du denn, jetzt wo du wohnst, ich will das nicht so ausführlich, hast du denn da noch was in der Sache?
1: Nee, das alles vor gutem Jahr verkauft, da bin ich noch richtig Kohle gekriegt. Die Anna hatte das gleiche Hobby, wir hatten ja das gleiche. Und vom Stahlkasten angefangen, die ganzen Kästen. Und ist gar nichts mehr, überhaupt nichts mehr. Und vor einem Dreivierteljahr habe ich meinen Ford noch verkauft, also noch so schön mit Ford Tourneo Kurier mit Schiebetür. Ach, da haben wir noch so lange gespart. Anne wollte den in Rot haben, haben wir noch gekauft, einen schönen 3-Zylinder, 101 PS. Peter, kannst du vorstellen, kein 4-Zylinder, 3-Zylinder. Ein Liter Hubraum, also 1000 Kubik, wo? Also 999, sagen wir mal aufgerundet. Ein Liter auf 3 Zylinder, 101 PS, ja, haben wir auch noch verkauft, habe ich auch noch verkauft, hat die Anne gar nicht mehr mitgekriegt. Nee, was du meinst, ich weiß schon ja, was du meinst. Peter, was soll ich denn da mit, sag mal ehrlich. Und ich müsste ja auch den dicken Kasten mitnehmen und hier hinstellen. Und dann?
0: Hey Klaus, ist schon richtig. Ich wollte das nur gewusst haben, ob du noch sowas in Reserve hast. Hi. Naja, das ist gut, dass das weg ist. Und sei froh. Und dann brauchst du dir da auch keine Gedanken mehr machen. Die Zeit war schön mit Wilfried. Ja, was willst du machen, nicht? Das kommt nicht wieder.
1: Ja, der war ja auch sehr aktiv, Polizeisportverein Dortmund. Und war ja auch mal ein paar Mal da. Und der war ja sehr aktiv, ja. Jojo. Wilfried, unser Wilfried. Ich hab jetzt noch ist schon 9 Jahre her, da habe ich noch eine Taste, eine halbautomatische CW-Taste habe ich mir gebaut. Die habe ich noch in Hemmerde beim Bienenzüchter. Da habe ich die noch mitgenommen. Mit einem kleinen Kasten, wo die Elektronik drin war. Und konnte ich dann als Voll- und Halbautomat, wo ich habe ja immer schon gerne CW gemacht. Peter, was meinst du, was das schön war, wenn ich auf 80 Meter war, nachts, wenn es ruhig war, oder früh morgens, ich war immer so ein Nachtvogel. Und dann habe ich CQ gerufen, in Telegrafie, schön langsam, Tempo 70, 80. CQ, CQ, DE, DO, 6TA und dann SK, wo Schluss kommen, richtig schön. Und dann kamen sofort mehrere, DO, 6TA. Und dann habe ich dreimal Rutscher gegeben. Dann kamen die meisten, haben mich dann über Telegrafie gefragt, ob ich auch von nie könnte. Ja, dann haben wir dann von die Taste dann an die Seite gelegt und dann sind wir auf 80, habe ich mit dem unterhalten. Dann haben die das nicht geglaubt, die haben gedacht, ich wäre schwarz. Wieso ich denn da mit dem DO-Rufzeichen Telegrafie machte, wo? Und dann habe ich den meisten immer gesagt, ja, die sollen das nicht weiter sagen. Ich wäre eigentlich ein Agent, ich würde für Putin arbeiten.
0: Ach ja, ja, Klaus, ich weiß das ja noch. Ja, die Zeit kommt nicht mehr wieder. Ja, das haben hätte nicht geglaubt, dass du das konntest. Aber ja, dann haben sie sich gewundert, dass du nur das DO-Rufzeichen hast, nicht? Das war mal klar, das ist richtig. Ja, da haben sie sich gewundert. Da haben sie wohl geglaubt, der belügt oder du belügst, weißt du?
1: Die haben sich teilweise auch bei der Bundesnetzagentur erkundigt in Anderstadt und in Dortmund. Ich komme nicht auf den Namen, der auch OM war oder ist. Der hat mit Funkmesse 20 komm drauf. Der war ja auch nur noch in Emmerde. Ich komme nicht drauf. Ja, ich komme nicht auf das Rufzeichen. Da haben die gesagt, ja, das ist schon alles in Ordnung. Ja, das ist eine schöne Zeit gewesen. So. Einmal war ich bei einem, das war auch Peter. Ich darf ja nicht auf 20 Meter wieder, auf 14 Megahertz. Für 20 Meter dürfen Sie ja nicht mit Klasse 3, wo? Ich drehe drüber auf 14 unten, 14.05, 14.06, wo die, da rief einer mit dem flotten Tempo, wo? DK 9 Kilo. Nein, Kilo, was hat der denn nochmal, der Polizeikollege? DK, ich komme nicht aufs Rufzeichen. Der hatte sich dann auch erkundigt. Er hätte nachts mit einem, der hieß Klaus und in Unna und in Telegrafie, ja, da musste ich das erste Mal das Handtuch schmeißen. Der kam mit 100, Tempo 150. Ich war so frech, Peter, und hab alles zusammengekratzt, was ich konnte. Und dann habe ich ganz schnell Sekunde hier um mein Rufzeichen. Und da hat der gesagt, ja. Und das war so ein Profi, weißt du. Und dann kam der mit dem Schweinetempo zurück, ja, da musste ich passen. Und da hat er sich einen anderen Tag erkundigt, ob ich ein echter wäre. Und da hatte der vom Funkmessdienst, ja, du weißt schon, wen ich meine, der hat gedacht, und da hat er dem gesagt, ja, sag mal, der hat mir erzählt, er hätte für Putin und der hätte für die DDR Agent, ja, da hat er gedacht, das musst du denn nicht so nehmen. Dann hat er dem erzählt, was ich beruflich mache. Und daraufhin hat er gesagt, ja, das wäre normal, wenn man da jeden Morgen im Knast reinfahren würde und würde Betrieb machen, da würde man langsam bekloppt werden. Weißt du Bescheid?
0: Ah, Klaus, das war der Ralf Bürger, nicht? Mit dem war ich ja gut befreundet. Ich vor 27 Jahren meine Prüfung gemacht habe, da sagte der Ralf zu mir, sagt er, was willst du denn für ein Rufzeichen haben? Sagt er, kannst du dir jetzt eins aussuchen. Ja, und dann habe ich mir dieses ausgesucht und das hat er mir reserviert. Sagt er, und komm nicht? Sagt er, und du hast nicht bestanden, sagt er. Ja, und OM hier, der Roland, der hatte mit mir zusammen die Prüfung gemacht und dann, wie die Prüfung ausgefüllt war und so weiter, ja, da haben sie die anderen erstmal nach Hause geschickt, die durchgefallen waren. Und dann sagt der Ralf, sagten die von der Prüfungskommission, sagen Sie mal, Sie beide sind die Einzigen, die null Fehler haben. Wer hat Sie unterrichtet, sagt er, wo haben Sie das gelernt? Ja, haben wir gesagt, bei Ralf Bürger. Ach, das gibt's ja wohl nicht, haben die gesagt. Ja, dann ist das auch kein Wunder, nicht?
1: Ich war noch bei der Christa Pingel, pass mal auf, jetzt kommt ja der Hammer. Ich wollte Delta Oscar 6, 1, 2, 3, 4, 5, 6, ist egal. Aber dann mein Vor- und Nachnamen, Kilo Hotel. Und das war vergeben. Ich glaube, die durften dann nur von 1 bis 6. Also Delta Oscar 1 bis 6. Aber das Kilo Hotel hat dem Computer geguckt. Das ist in Münster vergeben. Ich glaube, die DO 6KH, dann nehme ich HK. Nee, ist auch. Ist auch irgendwie im Münsterland, bei OPD-Dings. Ja, da sagte, hier ist noch frei, DO6CA, dann habe ich das genommen. Das war auch eine ganz nette Peter. Die hat auch bürgernah gearbeitet. Alle Funkamateure mochten die. Christa Pingel ist die. Auch von der Optik lecker Mädchen. Richtig, richtig schön. Da sagte zu mir, Herr, sowieso, wollen Sie denn nicht die Klasse 1 machen, wenn ich das so höre? Die machen auch Telegrafie und so weiter. Ja, habe ich ihr dann auch versprochen, ja, und dann bin ich in die Jahre gekommen und habe auch keine Lust mehr gehabt. Christa Pingel. Und die ist dann auch kurz danach pensioniert worden. Sagt dir der Name was?
0: Klaus, selbstverständlich. Mein Sohn, der Klaus, der heißt ja auch Klaus, weißt du ja, der hat auch noch da gemacht, nicht? Und die Christa, die hat dann ja sowieso, die saß ja da, die hat ja da alles gemacht, mit dem ganzen Schreiben und so weiter. Ja, die habe ich noch gekannt.
1: Ja. Ach ja, ja, Ralf Bürger ist er, oder heißt er. Sag mal, lebt er noch?
0: Nein, der ist schon 4 oder 5 Jahre ist das jetzt schon her, ist der tot. Ich war von der Socken, du, auf einmal, wie ich das hörte. Und ich hatte nur noch kurz vorher hier in Öspel im Kaufland, da ist so ein, da sind die immer von da aus, ist das ja nicht weit, von der Bundesnetzagentur bis da zum Kaufland. Dann haben die da immer ihre Mittagspause gemacht und wenn ich dann einkaufen war, dann kam ich mit meiner Frau um die Ecke und wer saß da? Mein Ralf, nicht? Ja. Ich sag, Ralf, du hast mir doch was versprochen. Da guckt er mich an, ja, ja, ich weiß.
1: Peter, das ist jetzt bestimmt schon 45, 50 Jahre her. Guck mal, ich bin jetzt ein alter Buck schon, bin hier vor kurzem 83 geworden. Ja, das ist bestimmt noch so lange. 58 Jahre war ich verheiratet. Das muss über 50 Jahre her gewesen sein. Da habe ich schwarz gesendet, wo? Mit dem WS-19, mit dem Röhrensender von der Armee, habe ich mir umgebaut auf Netzteil. Mit DL9AA, Arno Weidemann. Der hatte ja Endstufenröhren, alte Fernsehröhren. Und mit einer kleinen Endstufe. Also 300, 400 Watt drum gemacht. Die Endstufe habe ich mir auch gebaut. Und da sagte der Ralf Bürger, ich habe den ja beim Bienenzüchter in Emmerde kennengelernt. Der kam auf mich zu, war am Grinsen. Ich denke auch. Und da sagt er zu mir, Herr, sowieso, ich weiß ja, wer Sie sind. Die haben ja noch bei Ihrem Papa gewohnt. Ich sag ja. Ja, der Alte hatte ja den gleichen, mein Papa hatte ja den gleichen Beruf. Der war ja im Amtsgericht Unna, war der ja aktiv. Also auch und die ersten Jahre, wo ich verheiratet war, da hatte ich Betrieb gemacht. Er sagte, wir haben sie zweimal angepeilt. Wir haben sie schwarz gesendet. Und da haben wir gedacht, das kann doch gar nicht sein. Unsere Peilgeräte, die stimmen nicht. Dann haben wir wieder von einer anderen Stelle gemessen. Dann sind wir wieder Richtung Dortmund nochmal gemessen. Also die haben ja damals mit dem Bulli gehabt und sagt er, verdammt nochmal, da macht der einer Betrieb in Telegrafie aus dem Amtsgericht. Da haben sie Glück gehabt, wir wollten sie dann ausheben, sagt er. Ja, ich sag so, lass mal sich kennen. Und dann habe ich erstmal mit ihm eine Bulle Bier getrunken, was für Scheiß.
0: Naja, war eine schöne Zeit, naja, kannst es nicht ändern. Klaus, ich würde sagen, wir beenden mal jetzt das Gespräch und ich wünsche dir noch einen schönen Abend. Ich muss mir auch noch jetzt Abendbrot machen. An jeden Fall habe ich schöne 14 Tage auf Wangerooge verbracht mit Vollpension. Und konnte zwischen 3 Gerichte wählen. Der Koch kam am Tisch, hat für einen anderen Tag gefragt, was willst du haben? Und so weiter. Das war alles astrein. Nicht? Also wenn ich noch gesund und munter bleibe, dann mache ich das nächstes Jahr wieder. Klaus, aus diesem Sinne, man hört sich. Delta Oscar 4, Delta Oscar.
1: Alles klar, Peter, ja. Ja, c'est la vie, so ist das Leben. Peter, in der Zeit, wo ich jetzt hier in dem Heim bin, sind 2 Frauen, ein Mann, haben den Löffel abgegeben. Ich habe schon immer Muffe, wenn ich das Tatütata vom Notarzt höre, du. Ja, am Tag vorher noch am Tisch gesessen, am Gegenüber, und alles, ein Rollator und ein Rollstuhl. Und dann sagte die Pflegerin, ja, die Frau Punkt sowieso, die haben wir heute Nacht auch. Ja, ich sag, ich hab das wohl gehört, dass das Tatütata ging. Ja, sagst du, die ist auch nicht mehr da. Da wird's ja ganz anders. Peter, und da ich ja nicht am lieben Gott und an sowas glaube, wo? Eigentlich schade, wenn wir beide nicht mehr da sind. Vielleicht gibt's dann doch den lieben Gott. Vielleicht gibt's einen lieben Gott für Funkamateure da oben in den Wolken. Vielleicht sehen wir uns dann beide, wenn wir kaputt sind, hier auf der Erde. Und dann machst du aber da noch die Prüfung da oben, wo?
0: Ach Klaus, du weißt ja, ich habe das auch 26 Jahre nebenberuflich gemacht. Kreuz und ja, ich kann ja auch ein dickes Buch noch schreiben. Haben sie mir immer gesagt, mach das doch mal. Nee, sag ich, damit möchte ich mich jetzt nicht mehr auseinandersetzen und die Erinnerungen, die da hochkommen und so weiter, nicht? Aber Klaus, es war schwer für uns beiden oder ist auch noch. Klaus, ich will nicht weiter ausholen. Mach's gut, schönen Abend noch, wir hören uns. Delta Oscar 4, Delta Oscar, tschüss.
1: Ja, Peter, dann sage ich mal Ende mit Rotkreuz Dortmund hier, Justiz 1 oder Justiz, ist egal. Wusste ich noch gar nicht. Hast du denn auch 4 Meter Funk gehabt?
0: Ja, sicher. Ich war doch sogar noch beim Zivilschutz hier in Öspel. Da haben wir doch die Fahrzeuge und alles gehabt. Ja, Klaus, ich war groß im Einsatz, immer nebenberuflich noch, neben meiner Arbeit noch. Ja, war in Wesel in der Kraftfahrzeugschule. Habe ich meinen Personenbeförderungsschein gemacht und so weiter, nicht? Ja, ich war ja schon ein bisschen hochgeklettert. Aber naja, das müsste ich dir mal privat unter 4 Augen erzählen, warum ich da ausgetreten bin.
1: Peter, dann kannst du mir auch mal, wenn wir uns dann nochmal treffen, dann kannst du mir auch mal vielleicht ein Stück Papier und Kugelschreiber. Ich habe das nie verstanden, wie eine Dampflok funktioniert. Da müssen doch auch Ventile sein und Kolbenringe. Im Grunde genommen ist das ja nichts anderes als eben Benzin oder Dieselmotor. Und dass man aus so ein stinkiges, grauliges Ding da hunderte und tausende PS rausholt und wie das funktioniert. Warum man das abgeschafft hat, wahrscheinlich weil es keine Kohle mehr gibt. Trotzdem, wir haben ja noch Kohle in riesigen Mengen. Das ist auch jetzt ein großer Fehler. Jetzt stell dir mal vor, die Bahn hätte doch Dampflok. Wir haben doch alles. Wasser haben wir. Kohle haben wir noch, wir haben nur keine Zwecke mehr, wo? Aber ist ein anderes Thema. Peter, mach's gut, wo?
0: Oh, mach's gut, ich erkläre dir das mal richtig, anhand einer Zeichnung. Ja, ja, ist auch ungefähr wie beim Wasserkran. Wenn du den Wasserkran aufdrehst, du kennst doch noch die alte Waschmaschine, nicht? Die Glock, Glock, immer hin und her ging, mit den Hebeln noch, für den Handbetrieb auch noch.
1: Ja sicher, so ein Wassermotor hatten meine Eltern auch nach dem Krieg noch die Zeit. Klom, bum, bum, ging das immer hört. Und dann konnte auch nur der Nachbar, musste so fragen, hör mal, sagten die Frauen dann, ich will heute große Wäsche machen, weil der Wasserdruck, ich war nicht 6 oder 8 Tö, wenn überhaupt. Da konnte aber nur einer waschen. Wenn der Nachbar dann den Wassermotor machte, dann blieb dann stehen, boah, weil der Wasserdruck dann runterging. Das kennt gar keiner mehr. Peter, mach's gut, danke fürs liebe Gespräch, wa?
0: Oh, tschüss.
1: Tschüss. Ende mit Rotkreuz Dortmund, tschüss.

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November 9, you are Mike, the Delta November 9, fire for Mike. Umgeschaltet. Hier ist Delta November 9, Sierra Alpha Mike. Ja, ich höre dich gar nicht. Du bist komplett verrauscht, irgendwie komplett. Ich weiß nicht, was da los ist. Weil bei mir ist der 2 Meter ein bisschen dumpf. Hier funktioniert es doch deutlich besser eigentlich. Hier ist Delta November 9, Sierra Alpha Mike. Negativ, du bist leider noch immer im Rauschen irgendwie. Ich kann mal den Standort ändern bei dir. Ja, da kommt leider gar nichts drüber, Marco. Tut mir leid, also ich verstehe dich leider immer weniger. Ich bin aber auch leider nicht mehr lange hier oben an der Clubstation, ich fahre auch gleich wieder los. Aber schön, dass ich dich nochmal gehört habe. Vielleicht klappt das später am Abend, da bin ich auf jeden Fall QRV, wenn ich dann zu Hause bin. Ich wünsche dir noch einen schönen Abend und bis später mal. Hier bei Delta November 9, Sierra Alpha Mike. Ja, vielen Dank, Marco. Bis später mal. 73, hier bei Delta November 9, Sierra Alpha Mike. Thank you.

CQ allgemeiner Anruf, Delta Oskar 2, Tango Tango, PTHS Dortmund. Amen, hier ist Delta Alpha 6, Golf Echo Mobil zwischen Hückelhofen und Linnig Richtung Aachen.

0: Guten Abend von Delta aus K1, Alpha Lima India.
1: Guten Abend. Und den Ruhegebiet am Strich verstanden?
0: Hier ist Delta aus K1, Alpha Lima India. Am Mikrofon ist der Alex aus Mönchengladbach, Rickrad.
1: Hallo, guten Abend nach Mönchengladbach. Ja, ich hatte verstanden, es wäre weiter weg. Hier ist Delta 6 Volt Echo. Der Gerrit am Mikrofon, nicht lange, mobil unterwegs, auf dem Weg in die Arbeit. Wir sind gut da.
0: Ja, Roger. Ein Funker aus dem, ein Funkamateur aus dem Kreis Heinsberg, insbesondere aus Linnich, höre ich nicht so oft.
1: Ja, in der Tat bin ich jetzt gerade schon im Kreis Heinsberg, aber QTH ist dann doch Kreis. Auch wenn es mir ganz doof ist.
0: Ja, ich kenne die Ecke ganz gut. Ich habe einige Jahre in Hilfert gewohnt und bin eigentlich unter anderem eine Gladbacher und aber auch ein geklobener Jung.
1: Oh ja, dann passt das ja. Das ist das ja. Das ist das ja gut. Das ist ja quasi die Ecke, die Sendung, du kennst. Ja, und du bist jetzt ein bisschen Gladbacher.
0: Ja, richtig. Wir sind hier vor 6 Jahren von Hilfert hingezogen. Hier gab es mein Großelternhaus und da wohnen wir jetzt wieder drin. Jawohl.
1: Das ist ja dann auch gut. Ich meine, es ist ja nicht weit weg, ne? Und wenn man ein Häuschen hat, der Traum, den man haben darf, heutzutage eher gefühlt, dann ist das ja immer schön. Ich kann dir gleich mal winken, wenn ich durch Hilfert durchfahre, dann bin ich dann in 2 Minuten dann.
0: Oh, ich habe gerne in Hilfert gewohnt, das kann ich nicht anders sagen. Ne? Also ich bin, ja, ich habe immer so ein bisschen zwischen den beiden Welten gelebt. Also Bach und Kreis 1, dazwischen gehen ja doch mehrere unsichtbare Grenzen. Das ist ja nicht nur Landkreis und Stadt, da ist ja auch Regierungsbezirk und da weht schon manchmal eine andere Luft, kann man meinen. Hier ist DO1 Ali.
1: Ja, da hast du recht. Ich kann es nur ein bisschen nachvollziehen, dass ich in Düsseldorf groß geworden bin. Da habe ich mein Elternhaus und ja, spielt zwar nicht mal mein großes Leben dort ab, aber es ist halt immer noch vorhanden. Ne? Das heißt, dann ist es bei dir noch näher mit Kreis-Heinsberg und mit Gladbach. Dann ist es halt doch eher so 20, 25 Minuten, während es von mir dann doch mal schnell eine Stunde ist. Ja, ich komme jetzt gerade in die breite Straße rein. Das dürfte dir, das ist für dich noch ein Begriff sein von früher. Wie groß ist dir?
0: Ja, selbstverständlich. Ganz liebe Grüße an die alte Heimat. Kommst du von der Hückelhofener Seite rein oder von Brachel aus rein?
1: Ich komme gerade von Brachel rein und Hückelhofen ist mein Ziel. Das heißt, ich bin auch in 2, 3 Minuten wieder raus hier. Aber ich komme gerade hier wieder von Brachel rein. Ja, Roll ist gerade auf den Kreisverkehr zu.
0: Na dann einmal nach links grüßen, da ist mein altes Wohngebiet.
1: Guck nochmal gerade nach links. Ja, da sind die ersten Häuser, die gerade sind. Rechts die Bushaltestelle, ein gelbes Häuschen, sieht aus dem Kindergarten oder sowas. Ja, grüß dich mal rüber, dann zum Fahrkasten und Hilfert Allee.
0: Du arbeitest bei einer hier nicht namentlich genannten Verpackungsfirma, nehme ich an?
1: Nicht ganz. Ich arbeite in der Logistik. Aber ich verpacke nicht.
0: Right, ja, ist ja nun, Linnich denken ja alle irgendwie an die große Verpackungsfirma. Ne? Die ist ja im Großen und Ganzen, die ganze Region in Bewegung.
1: Ja, ist voll richtig, vollkommen richtig. Ich denke mal, du meinst die SEG. Nein, das tue ich nicht, arbeite hier in Hückelhofen. Muss vielleicht mal noch einen Stopp machen, deswegen bin ich jetzt hier nicht raus. Arbeite aber im Industriegebiet von Hückelhofen Ball. Und ja. Ich wohne in Linnich, die Arbeit habe ich hier rübergebracht.
0: Ah, okay, dann habe ich auf der Leitung gestanden, du wohnst in Linnich und arbeitest in Baal. Okay, dann habe ich das eben vertauscht.
1: Genau so ist es, ja. Gut, wie eben schon angekündigt, mache ich relativ schnell wieder QTH. Gerne vielleicht noch mal länger quatschen. Heute sieht es schon mal rein, die Tage. Jetzt sieht es aber erstmal die Nachtsicht. Und vielleicht ist ja noch ein anderer OM oder YL hier und dann wünsche ich noch einen schönen Abend an dir. Von Delta Alpha 6 Golf Echo Mobil.
0: Delta Alpha 6 Golf Echo Mobil, Delta Oscar 1, Alpha Lima India. Ja, ich hatte den Scan durchlaufen, ich hörte deinen Durchruf und fühlte mich genötigt zu antworten. Denn ich war das Zauberwort. Aber wie gesagt, schönen Abend noch, 73. Vielen Dank für den kurzen Plausch. Hier war DO1 Ali.
1: Danke ebenfalls. 73, 0 an.

0: Texas. Hier ist der Delta November 9 Sierra Mike mit einem Testanruf 123 Test, 123 Test.
1: Samuel, sehr vorgestellt haben wir November 9, November in den Golf.
0: Ja, ich habe da ganz kurz verhört, ne?
1: Nein, kann ich leider kaum aufnehmen. Der Jürgen aus Wieden, Delta November 9, November in Jaguar.
0: Delta November 9, Station, da, bitte schön. Kannst du mich mal aufnehmen? Wir sind Delta November 9, Amsterdam 1.
1: Ja, Samuel, wir kennen uns ja schon. Delta November 9, November in Jaguar. Ich kann dich kaum aufnehmen. Du bist sehr leise und sehr verrauscht.
0: Ja, das Problem ist, dass wir verteilen ein Problem mit dem Aachener Rallye. Mit dem Delta Bravo 06 Live, ja, und gemeldet. Und ja, ich bin mal, das ist ja wahrscheinlich nicht gut. Ja, ist alles gut. Auf jeden Fall wird man mal gemeldet. Ich hoffe, dass ich das nicht mehr.
1: Ja, ganz so viel Zweck hat das heute nicht. Also, ich kann kaum was verstehen, ne? Ich sag mal 73 und dann schauen wir mal, vielleicht die Tage ein bisschen besser.
0: Ja, danke, soweit ich das nicht mehr sehr gerne und weiß ich, was ich hier habe. Ja, jetzt wollte ich aber weiter machen.

0: Ja, hallo Detlef.
1: Ach, morgen Klaus, ja, ist doch noch einer da, siehst du. Ja, warte mal. Ja, ich hatte nur noch mal kurz durchgerufen, ob noch einer da ist. Allzu lange mache ich nicht, weil ich gleich schon wieder los will, sozusagen.
0: Ja, alles gut. Ich habe auch extra, weil ich ja deine Uhrzeit kenne, ihren Film unterbrochen. Ich sag, dann sag wenigstens mal guten Tag. Das tue ich jetzt. Hallo Detlef, DG1DKW hier.
1: Ach, ganz genau. Alles klar, ja. Nee, ich wollte nach Bad Bentheim fahren. Ist ja heute Flohmarkt nachher. Was heißt nachher? Gleich, ne? ein klein bisschen dösen muss ich ja auch noch. Muss ich schlafen, lohnt sich nicht mehr. Wenn man um 5 Uhr irgendwas losfahren will, ne? Ob das klappt, muss ich mal gucken. Aber dann wäre ich genau um 8 Uhr da und um 8 machen wir auf oder so.
0: Ja. Nee, letztes Jahr war ich da in der Ecke, aber nicht direkt in Bad Bentheim, da in der Nähe. Da ist so ein kleiner See mit so einem Ausflugslokal und da bin ich mit dem Motorrad hingefahren. Und auf dem Weg dahin habe ich in Schöppingen gegessen.
1: Ach, siehste. Ja, warte mal, hier auch. Ja, mal gucken, ne? Bei mir geht das. Ich werde dann, wenn ich das gleich schaffen sollte, also viel Schlaf hatte ich bis jetzt auch noch nicht, aber gut, ich habe auch, den Freitag sozusagen ein bisschen länger geschlafen, ne? So, mal gucken, ich brauche ja dann nur nach Lünen fahren, da fährt einer um 5.15 Uhr Bus, irgendwie 20 vor 6 ist der dann in Lünen. 10 vor 6 fährt der Zug normalerweise, wenn er pünktlich ist, ne? Richtung Münster und dann, boah, weiß ich nicht, bis halb 7 oder so in Münster und um 7 fährt dann der andere Zug da Richtung, Moment. Ja, die Richtung, ich glaube in Rheine muss er dann, ja, bis Rheine muss er dann fahren. Das ist der nach Emden fährt, der E15 da, der Regionalexpress. Da muss ich glaube ich in Rheine dann umsteigen, nochmal einmal kurz und so links um die Ecke fahren sozusagen, dann bis in Bad Bentheim.
0: Ja, ich wollte gerade sagen, wenn du erst Richtung Rheine musst und von Rheine, also wenn du das von hier unten aus betrachtest, dann wieder links rüber, ja irgendwie ist das kompliziert das Ganze. Nee, aber wahrscheinlich fährt da nichts Direktes.
1: Das ist richtig. Das geht davon ab, da du hast eigentlich diese Kreuzung in Rheine, ist ja auch so ein, oder ja, jetzt auch nicht mehr so, aber früher war ja noch. In den uralten Zeiten, die ich auch nicht mehr so kenne, da war ja auch ein großes Dampflokbetriebswerk in Rheine und so. Und war auch so ein Knotenpunkt, so ein bisschen. Ja, da geht aber dann sozusagen, also, das ist ja jetzt dann, wenn du von Münster nach Rheine fährst, ist ja Nord-Süd-Verbindung in dem Sinne, da geht ja dann weiter nach, sag mal Schnellingen und Meppen und so da eine Schwebebahn vorbei, hätte ich jetzt beinahe gesagt, nee, wie heißt das Ding? Magnetschwebebahn, ja, wo sie früher waren, ne? Laden, Dings da oben Meppen und dann bis Emden geht der ja hoch. Aber so weit muss er da nicht, das ist ja dann, der Rheine ist ja nicht so weit, dann nachher, wenn du da hoch gehst, ne, oder rein ist dann quasi die Ost-West-Verbindung, ist dann quasi links nach Bad Bentheim, beziehungsweise geht ja dann da aber so auf die wenn man so einen Anzug rüber, ne, die dann nach in die Niederlande wieder gehen sozusagen, irgendwann Richtung Hengelo oder so darüber und dann weiter ins Land rein. Da fahren ja auch die ICEs auf dem Stück dann, ne, die dann quasi über Bad Bentheim und dann ja quasi von Rheine gesehen rechts rüber, ne, Richtung Osnabrück geht das dann, ja, ne, das ist die andere Richtung, ne, wo es dann Richtung Berlin nachher irgendwann geht, aber ja, das ist ja auch egal, ne. Nee, das ist aber normal kein Problem, ne, ne. Fährt ein paar Minuten von Rheine dann links rüber sozusagen, da Richtung Bentheim und dann ist er schon da.
0: Ja, okay, dann ist das so. Ne, ich bin da, die Strecken bin ich noch nie mit dem Zug gefahren, deswegen weiß ich das nicht. Ne. Okay, aber ich kann mir vorstellen, dann die andere Richtung dann von Rheine, das wird dann ja Osnabrück, beziehungsweise ja, Osnabrück geht ja die direkte Linie, wenn du jetzt über Münster fährst. Ne. Du kannst ja von Ranne-Eickel zum Beispiel, kannst ja direkt bis nach Wilhelmshaven durchfahren. Und der Zug, der hält ja auch in Osnabrück. Weil die Linie kenne ich, da bin ich öfter gefahren. Wie gesagt, da meine Schwester hatte da im Oldenburger Land gewohnt, da bin ich da öfters hochgefahren. Ja, aber die Richtung, Richtung Bentheim, ja, da weiß ich gar nicht. Ja, höchstens über die Straße, ne? Da weiß ich, wie ich da hinkomme.
1: Das ist richtig. Ja, direkt in dem Sinne, ne, gibt aber keinen Zug. Wäre dann im Prinzip, ja, Gronau ist ja auch da. Du kannst das von hier jetzt gesehen Richtung Gronau fahren und dann da quasi dann hoch, ne, die grobe Richtung da hinten, Bentheim, Nordhorn und wie das alles heißt. Ne. Auf niederländischer Seite hast du dann Oldensaal oder gleich hinter der Grenze. Ne. Ja, ja, aber das ist zugtechnisch, musst du dann quasi über Rheine, da ist auch nur so ein kleiner Knick, ne, weil die Strecke, die kommt ja von Münster hoch Richtung Rheine, ne, über Greven und diese ganzen Geschichten da hinten. Dann, ja, von Rheine, wie gesagt, weiter hoch geht der E15 da, und ich sagte, der fährt ja weiter Richtung Lingen, Meppen und Koda, ne. Den nimmst du dann im Prinzip, wenn du nach, zum Beispiel nach Norddeich willst, ne, aber dann musst du dann in Emden nochmal umsteigen und fährst dann da quasi nochmal über Leer, dann fährst du Richtung über Norden, Richtung Norddeich. Ne. Aber da will ich ja jetzt nicht hin, wenn ich nach Bentheim will.
0: Ja, okay, dann fährst du nach Bentheim. Wie lange dauert das mit dem Zug nach Bentheim? Doch bestimmt 2 Stunden, ne, oder länger?
1: Ich habe jetzt gar nicht geguckt, muss ich mal gleich nochmal nachgucken. Ich hatte das nur, was habe ich gesagt? Ja, ungefähr, ich glaube so, also mit Bus und Bahn, ne, also jetzt, ich wohne ja nicht eben am Bahnhof, ne, ich muss ja erstmal Lünen und alles. Ich glaube, ich knapp 3 Stunden unterwegs, ne? Aber da ist dann natürlich eine halbe Stunde noch knapp oder 20 Minuten irgendwie in Münster dann warten, ne? Bis du umsteigen und so. Und die Busfahrt von hier, von Brambauer nach Lünen am Hauptbahnhof. Ne? Ich glaube, so knapp 3 Stunden, ja, müsste ja ungefähr. Ich meine, also was ich rausgeguckt hatte, ne, ob ich den jetzt wirklich nehme, muss ich mal gucken. War 5:14 Uhr, glaube ich, von mir hier und ist 8:02 Uhr oder so, bin ich dann, glaube ich, in Bentheim. Vorausgesetzt natürlich nichts als Verspätung, also ja, Erfolgswahrscheinlichkeit 1% HI.
0: Ja, okay, du fährst gerne und du hast da Spaß dran, ist alles in Ordnung. Dann sollte das auch egal sein, wie lange das ist. Aber ist natürlich ein bisschen anstrengend, wenn du dir die halbe Nacht da um die Ohren schlägst und nicht genug geschlafen hast und so früh dann schon los musst. damit du da eine Verbindung da kriegst. Ja, okay, du bist das gewohnt, du kennst das, also für mich wäre das nichts. Aber jedem das seine, du hast da Spaß dran, dann ist das schon in Ordnung.
1: Oh, ist richtig, ne? Man könnte das ja auch, wenn man nicht so eine Nase wäre wie ich, würde man ja jetzt auch nicht hier quatschen, sondern schon noch mitten im Schlaf sein. Ne? Das ist die andere Sache, ne? Aber ja gut. Total todmüde bin ich auch nicht, ne? Sonst würde ich das ja gar nicht starten. Ne? Nee, ist richtig, aber im Prinzip ist da nichts Gravierendes. Ne? Vorausgesetzt natürlich, da fällt nicht wieder der Draht aus der Mütze, hätte ich beinahe gesagt, und irgendwo hier eine Oberleitung kaputt und da was kaputt. Ne? Das kennt man ja alles schon, aber im Normalfall, also wenn er halbwegs am Fahrplan ist, ne, sag ich ja, ist das problemlos. Ne? Also, dein Lüden habe ich sowieso ein paar Minuten, ne? Das ist am Hauptbahnhof, das ist auch kein Problem, da brauchst du zwei, drei Minuten. Um auf das vom Bus quasi nach dem Bahnsteig zu kommen. Und ja, in Moment. Einmal umgegriffen hier. Und die Münster, der ist wie gesagt 6:25, 6:26 planmäßig in Münster, glaube ich, dann der Zug. Und 7 Uhr, irgendwie fährt er knapp 7 Uhr, fährt er dann weiter. Also nicht ganz eine halbe Stunde, ich weiß jetzt nicht genau, ob ich die genauen Zahlen nicht vor der Augen gerade. So ungefähr um 7 auf jeden Fall fährt er dann da los. Ne? Und dann, ich habe jetzt auch nicht geguckt, wann wie lange da in reine Umsteigezeit ist, aber auch nicht großartig. Ne? Das lässt sich schon machen, ne? Solange man ja Platz kriegt, gehe man nicht davon aus, ne? Dass da so voll sein wird um die Zeit, ne? Dass die alle da auf einmal nach Bentheim fahren, gehe ich mal nicht von aus. Ne? Wenn er jetzt nach diesen Wochen nach Köln oder so fahren würde, ist das, glaube ich, ein bisschen schwieriger. Da ist die Gamescom, ne? Da könnte ich mir vorstellen, dass da schon ein bisschen voller ist.
0: Ja, okay, Dennis, aber wir haben Wochenende, ne, und so viele Ausflügler fahren nicht mit dem Bus, die fahren lieber Auto und Fahrrad.
1: Boah, aber fahr mal Samstag mit dem RE durchs Ruhrgebiet, ne, dann weißt du ungefähr, was voll ist, ne, da kannst du von ausgehen. Ich weiß jetzt nicht, wie dieses Wochenende jetzt ist. Das ganz schöne Wetter ist es auch nicht, so ein bisschen leicht regnerisch wahrscheinlich auch. Aber, naja gut, ich meine, der Amateur vom Flohmarkt, der ist direkt schräg gegenüber vom Bahnhof, eben diesem Gymnasium da, ne? Das sind 200 Meter, glaube ich, vom Bahnhof. Und der ist teilweise dann auch eben in der Halle hauptsächlich, ne? Draußen auch ein bisschen normalerweise. Aber ja, mal gucken, ne, wenn es ist, dann, da ist ja auch noch ein riesiger normaler Flohmarkt da immer, ne, so ein internationaler, paar Meter weiter da an der Burg. Und da will ich natürlich auch ein bisschen gucken. Sonst auch immer gemacht, letztes Jahr war noch richtig schön Wetter, da bin ich ja noch fast bis zum Schluss da geblieben. Ne. Ist 3 Uhr oder was, nachmittags, ne, und ja. Das ist natürlich ziemlich anstrengend alles.
0: Ja, okay, Dirk, dann ist das so. Ja, aber wie gesagt, du wolltest dahin. Ja, du kannst mir von den Holländern, die ja auch da auf dem Flohmarkt sind, kannst mir einen Backfisch mitbringen.
1: Ja, so ungefähr. Ne? Ja, mal gucken, was da alles so los ist. Ich weiß es nicht. Ich habe ja jetzt nicht vor, da irgendwo, wer weiß, was zu kaufen oder so. Ne? geht es nicht. Einfach mal durchgucken ein bisschen und den Kram, manchmal kriegst du was, manchmal hast du auch wieder nur Kram, ne? Ist ja immer so, ne? Auch auf dem normalen Flohmarkt, okay, ne? Irgendwie vor 2 Jahren oder wann das war, hatte ich mir so einen Rucksack mitgenommen und hatte da einer gehabt. Ja, den habe ich da für 2 Euro gekriegt, ne? War so quasi nagelneu, ne? Oder beziehungsweise war so ein, ja, ich weiß nicht, von irgendwie, hatte jemand dann, da war irgendwie so ein Logo drauf, ich weiß nicht, von, das war, ob das irgendwie so ein Bildungsinstitut oder irgendwas war, oder Business-Dingen oder irgendwas, ne? Ja, das war ein neues Ding, ne? Und für 2 Euro, die haben bestimmt auch mal 20, 30 Euro gekostet damals, und den benutze ich immer noch, ne?
0: Ja, okay, wenn halt alles in Ordnung ist, warum sollst du das dann nicht benutzen? Ja, Detlef, wann musst du los? Du hast gesagt, da irgendwie kurz vor 6 oder so, ne? Dann hast du ja jetzt nicht mehr allzu viel Zeit.
1: Nee, ich muss gleich los, sozusagen. Viertel nach 5 oder 10. Ja, also hier losgehen, ungefähr 5 nach 5, würde ich sagen, so im Dreh.
0: Ja, okay, dann ist das so. Ja, dann würde ich sagen, lass uns da mal Schluss machen, weil war nett, dass wir uns noch kurz ausgetauscht haben, aber dann will ich die auch nicht länger aufhalten. Und ja, ich weiß ja nicht, ob du dich noch eine Stunde hinlegen willst. Ja, okay, dann kann sein, dass du gar nicht mehr aufstehst. Ja, das würde mir nämlich dann passieren, ne? Ich dann sowieso ein paar Stunden vorher, 2-3 Stunden vorher, ne, wenn ich los will, mich dann nochmal hinlege. Naja, okay. Aber ne, vielleicht bringt dir das ja was, wenn du dann noch eine Mütze vor Schlaf kriegst. Was haben wir jetzt? Kurz vor 2, theoretisch sind 3 Stunden.
1: Ach, ganz so lange werden wir da auch nicht machen. Ja, das ist bei mir eigentlich auch nicht, ne? Ich mach das auch ungern, oder es bringt meistens auch nichts, ne? Entweder, ja, hast du da gar nichts von groß, ne? Ich kann das auch nicht so, wie viele das machen da. Wie heißt das dann auf Englisch so schön mit ihrem Power-Napping, oder wie heißt das immer? Mal eben so ein Stündchen hin und dann sind die fit wie ein Turnschuh, ja, nee, ne? Das geht bei mir meistens auch nicht. Entweder ich penne die irgendwann ein, ne, und dann können das aber auch 8 Stunden werden. Ne, dann fährst du auch nicht mehr nach Bintheim. Kannst du zwar machen, aber spätestens um 15 Uhr machen die da die Schotten dicht. Ne, zum Beispiel mal Dörf und Flohmarkt auch. Und selbst dann ist schon nicht mehr so viel los meistens. Also. Ich könnte theoretisch vielleicht auch eine Stunde später fahren. Ich glaube, da fährt dann auch wieder einer, ne? Aber ja, ich denke mal, wenn das klappt gleich, muss ich gucken, ne? Dann werde ich das so machen. Da bin ich ziemlich am Anfang noch da, ne? Guck da gemütlich durch, so ein Stündchen, anderthalb, zwei, weiß ich nicht. Auf dem Hotel vom Flohmarkt eventuell, ne? Und ja. Da will ich mir da irgendwie noch eine Bratwurst oder irgendwas dann gönnen. Die haben ja meistens auch was oder irgend so ein Dingens, ne? Und, Moment. Und dann latsche ich das Stück weiter da bis zum Schluss zu dem normalen Flohmarkt. Na, das sind, wie gesagt, nochmal so 300 Meter dann von dem anderen Flohmarkt aus gesehen. Ist nicht allzu weit. So 5 Minuten Fußweg oder irgend sowas, ne? Ja, und dann kann man da noch ein bisschen durchgucken und wie es dann hinterher weitergeht, das weiß ich nicht. Es kommt ja drauf an, ne? Sollte ich auf dem Flohmarkt da oder am Dörfung-Flohmarkt irgendwelche schweren Geräte mitnehmen, ich bald gesagt, ne? Dann gehe ich natürlich auch nicht mehr groß woanders hin, ne? Aber das glaube ich eher nicht, ne? Also wenn da wird da meistens immer eher so ein bisschen Kleinzeug und dann ist gut, ne, wenn da was ist. Und wenn nichts ist, ja gut. Dann ist dann kaufe ich mir wieder irgendwie, ja, keine Ahnung, was ist auf dem normalen Flohmarkt für einen Euro, hätte ich bald gesagt, ne? Oder auch nicht, ne? Ich weiß es nicht, das ist ja mal die Überraschung dann.
0: Naja, guck mal nach so einem, wenn du auf dem Flohmarkt bist, nach so einem DDR-Labornet-Style. Meins ist kaputt gegangen, von RST.
1: Kann ich mal gucken, wenn ich dran denke. Aber das ist ja auch immer, das ist immer schwierig, manchmal. Manchmal findest du irgendwelche Sachen, manchmal auch nicht. Das ist ja immer so, so durcheinander bei so Sachen, bei Flohmärkten, da kannst du entweder von der einen Sache alles finden, oder von der anderen gar nichts, wie auch immer. Also irgendein Kram findest du immer, ist klar, aber ist nicht immer genau das, was man sich wünscht.
0: Ja, das ist meistens so. Nee, das war jetzt ein Scherz. Ne? Aber ist tatsächlich so, ich hatte hier so ein vor 10 Jahren, hier vom Funkkollege, da war es ja in Waldrup am Turm, hatte ich so ein Labornet-Style gekauft von RST, DDR-Ding. Ne? Allerdings nur bis 15 Volt, klein Strom. Analoganzeige, ne, umschaltbar, Stromspannung und dann mehrere Spannung auch so dann umschaltbar und Spannungsstrom einstellbar, auch klar. Aber da musstest du dann per Schalter alles vorwählen. Das war ein neckisches Ding, komplett im Metallgehäuse. Ja, allerdings, ich habe das jetzt ein paar Jahre nicht in Betrieb gehabt. Ich will das einschalten, funktioniert nicht mehr. Betriebsanzeige ist da, aber funktioniert nicht mehr. Ich habe das Ding auseinandergenommen. Ich denke mal, das ist irgendein Kondensatorfehler. Aber die Kondensatoren, die da drin sind, die Werte kannst du nicht mehr lesen, ne, was da drauf ist. Ne. Das ist schon innen drin, ja. Das Gerät wird bestimmt schon 40 Jahre alt sein oder sowas. Nein, da gehe ich mal stark von aus. Ne? Und wie gesagt, wenn dir sowas über den Weg laufen sollte, es geht mir nur um die Ersatzteile.
1: Kann man ja mal gucken. Ne? Ja, unter Umständen müsste man mal gucken. Ich weiß nicht. Müsste man mal die genaue Bezeichnung auch von dem Gerät haben, ne? Also jetzt nicht für jetzt zum Mitnehmen, sondern ich meine wegen der Werte, ich weiß nicht, ich habe nämlich teilweise auch einiges an DDR-Schaltplänen, meine ich, aber ja, nicht jetzt in irgendeiner Datenbank, wo ich sagen kann, da steht das dann, da müsste ich dann meine ganzen Platten und alles mal durchgucken, ne? Aber könnte sein, ne? dass da irgendwo vielleicht irgendwelche Schaltpläne oder sowas. Ich habe mal früher so einiges an DDR-Sachen gesammelt. Da gab es mal so auch so Seiten, die AFT-Sachen und so weiter hatten. Ne?
0: Ja, nee, ich habe da keine Unterlagen drüber. Ich habe auch im Netz nicht geguckt, noch nicht geguckt. Aber vielleicht finde ich da auch was, aber das weiß ich nicht. Nein. Ja, wie gesagt, das Gerät ist 45 Jahre alt. Da sind Metalltransistoren drin mit 4 Anschlüssen. Die Bezeichnung kann ich nicht mehr lesen und ich habe auch kein Vergleichshandbuch mehr. Früher hatte ich das auch, ne, wo auch die DDR-Typen und sowas alles drin waren. Ne. Aber das habe ich jetzt nicht mehr. Ich bin ein paar Mal umgezogen, da sind mir auch dann von der Elektronikliteratur sind mir ein paar Sachen dann da weggekommen. Und als ich mir das dann nachgekauft habe, dann habe ich an so einem Vergleichshandbuch nicht gedacht, ne, wo auch die DDR-Typen drin sind. Ne. Die Deutschen, ja, die Standarddinger hier, diese BC-Geschichten und sowas oder Dioden und den ganzen Krempel, das habe ich alles, ne, aber eben das DDR-Zeug, das fehlt mir. Und auch eben halt, ja, der Schaltplan dann für ja diese Art von Geräte, ne? Deswegen, ich komme da nie weiter. Ich habe das Ding auseinandergenommen und da liegt da erstmal in der Ecke. Ich habe durchgemessen, Spannung am Transformator, die sind alle da. Ja, und wenn ich dann die Transistoren durchmesse, ja, dann nützt mir alles nichts, wenn ich dann die passenden Transistoren nicht habe oder nicht finde, ne?
1: Oh, das ist richtig, DG6DET. Ja, da müsste man nochmal gucken bei Gelegenheit, ne? Aber wie gesagt, ich habe viele solche Sachen gehabt, aber teilweise als PDF und so, ne? Aber da müsste ich dann gucken, ne? Da müsste man auch genau das Gerät, die Bezeichnung genau haben, ne? Dann könnte das auch sein, dass ich da noch einen Schaltplan irgendwo finde von, ne? Weil ich habe mal irgendwie so ein paar Sachen runtergeladen. Es gab früher so Seiten, die sind auch, glaube ich, nicht mehr im Netz teilweise, die sowas hatten, ne? Ja, aber, und auch mit einigen Typen, ne? Typenbezeichnungen, die hatten ja auch verschiedene Sachen da, ne? Und, ja, teilweise auch russische so Dinger mal oder tschechische Transistoren oder sowas. Tja, das eben, je nachdem, was das für ein Gerät war, meistens sind das diese DDR-Bezeichnungen, aber ja, da muss ich auch nachgucken. Aus dem Kopf kenne ich die ja auch nicht alle, ne? Ich weiß das wohl einiges, ne? Dann ungefähr, was das ist, ne? Aber ja, wäre natürlich schön, wenn man den passenden Schaden